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gegen 21.30 Uhr vor dem Kaufhaus Wertheim am Kurfürstendamm. Der Demonstrationszug ist in Richtung Gedächtniskirche abgezogen. Zwei junge Männer werfen mit Steinen zwei kleine Glasvitrinen.

0: Plötzlich lösen sich aus der Zuschauermenge zwei ältere Männer in Zivilkleidung und stürzen sich auf die Steinewerfer. Eine Schusswaffe wird entsichert und dem Festgenommenen seitlich an den Kopf gehalten.
1: Stehen bleiben! Komm mit! Ich schieße! Ich mache keinen Spaß! Polizei! Könnt ihr daher sehen?
2: Hey, hau mich da raus, ey!
1: Hey, halt den Kopf hier! Ich schieße!
2: Hau mich raus, Jungs!
1: Auf die Karre weg, ja?
3: Hey, gib wieder rein!
2: Mach die Karre weg!